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1: Mit Hannes Haab. Die SPÖ und die Homosexuelleninitiative HOSI drängen auf einen Aktionsplan gegen Homohasser. In Österreich und im deutschsprachigen Raum komme es immer wieder zu Angriffen, vor allem durch selbsternannte Pedohunter. In Niederösterreich ist dabei im Sommer ein 29-Jähriger getötet worden. Bei einer Razzia im März letzten Jahres in 7 Bundesländern und in der Slowakei hat die Polizei über ein Dutzend Menschen wegen Hassverbrechen festgenommen. Die USA, Dänemark und Grönland wollen sich im Streit um die Arktisinsel geeinigt haben. Kommende Woche soll ein Abkommen mit den USA unterschrieben werden. Die USA sollen dauerhaft für die Sicherheit der autonomen dänischen Insel verantwortlich sein. Nur NATO-Staaten dürfen damit Stützpunkte auf Grönland errichten. Die USA haben ständige Zugangs- und Überflugsrechte auf der Insel. Grönland soll aber selbstbestimmt und Teil Dänemarks bleiben. In der Steiermark ist im Bezirk Graz-Umgebung heute früh ein 19-jähriger Autofahrer mit seinem Wagen mit voller Wucht gegen ein Mehrparteienhaus gekracht. Das Auto hat dabei die Seitenwand einer Erdgeschosswohnung durchbrochen. Die Feuerwehr konnte den 19-Jährigen schwer verletzt aus dem Auto holen. Im Fahrzeug hat die Polizei Drogenzubehör und Alkohol gefunden. Dem Wohnungsinhaber, der geschlafen hat, ist nichts passiert. Das Haus gilt nun aber als einsturzgefährdet. Über 1500 Kunstwerke sind aktuell zu verschenken. Mit der ungewöhnlichen Aktion soll die Sammlung des verstorbenen Kunstsammlers und Zeitungsverlegers Christoph Müller an die Öffentlichkeit kommen. Die Bewerbungsfrist läuft bis Jahresende. Dutzende Museen hätten sich bereits registriert.
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1: Mit Hannes Haab. Die SPÖ und die Homosexuelleninitiative HOSI drängen auf einen Aktionsplan gegen Homohasser. In Österreich und im deutschsprachigen Raum komme es immer wieder zu Angriffen, vor allem durch selbsternannte Pedohunter. In Niederösterreich ist dabei im Sommer ein 29-Jähriger getötet worden. Bei einer Razzia im März letzten Jahres in 7 Bundesländern und in der Slowakei hat die Polizei über ein Dutzend Menschen wegen Hassverbrechen festgenommen. Die USA, Dänemark und Grönland wollen sich im Streit um die Arktisinsel geeinigt haben. Kommende Woche soll ein Abkommen mit den USA unterschrieben werden. Die USA sollen dauerhaft für die Sicherheit der autonomen dänischen Insel verantwortlich sein. Nur NATO-Staaten dürfen damit Stützpunkte auf Grönland errichten. Die USA haben ständige Zugangs- und Überflugsrechte auf der Insel. Grönland soll aber selbstbestimmt und Teil Dänemarks bleiben. In der Steiermark ist im Bezirk Graz-Umgebung heute früh ein 19-jähriger Autofahrer mit seinem Wagen mit voller Wucht gegen ein Mehrparteienhaus gekracht. Das Auto hat dabei die Seitenwand einer Erdgeschosswohnung durchbrochen. Die Feuerwehr konnte den 19-Jährigen schwer verletzt aus dem Auto holen. Im Fahrzeug hat die Polizei Drogenzubehör und Alkohol gefunden. Dem Wohnungsinhaber, der geschlafen hat, ist nichts passiert. Das Haus gilt nun aber als einsturzgefährdet. Über 1500 Kunstwerke sind aktuell zu verschenken. Mit der ungewöhnlichen Aktion soll die Sammlung des verstorbenen Kunstsammlers und Zeitungsverlegers Christoph Müller an die Öffentlichkeit kommen. Die Bewerbungsfrist läuft bis Jahresende. Dutzende Museen hätten sich bereits registriert.
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2: Mit Hannes Haab, guten Morgen. Heute wählen in Deutschland Berlin und Mecklenburg-Vorpommern. Die beiden Landtagswahlen gelten indirekt als Schicksalswahl für den deutschen Kanzler Friedrich Merz. Fallen die Ergebnisse für seine Partei, die CDU, so schlecht aus wie vor 2 Wochen in Sachsen-Anhalt, dürfte es eng für ihn werden. Obwohl es bei der Wahl um Landespolitik geht, spielt der Bund hier eine große Rolle, sagt Politikwissenschaftler Stefan Marschall von der Uni Düsseldorf, dem Sender Phoenix.
3: Naja, Bundespolitik spielt immer in Landtagswahlen hinein. Das haben wir nicht nur in Sachsen-Anhalt gesehen, wo das natürlich sehr auf den Punkt gebracht war, sondern wir sehen das immer. Aber dennoch, wenn man die Bürgerinnen und Bürger fragt, auch in den Umfragen sehen wir das immer wieder, dann sagen sie, für sie ist Landespolitik wichtiger. Allerdings muss man natürlich auch fragen, was kann das Land überhaupt noch gestalten? Und sind nicht viele Entscheidungen, die im Land getroffen werden, auch Entscheidungen, die gemeinsam mit dem Bund getroffen werden müssen?
2: In Mecklenburg-Vorpommern könnte die CDU aus dem Landtag fliegen. In Berlin dürfte es ein Kopf-an-Kopf-Rennen mit der Linken geben, zeigen die letzten Umfragen. In Salzburg nimmt Landeshauptfrau-Stellvertreter Stefan Schnöll von der ÖVP den Hut. Er verlässt die Politik, schreibt die Volkspartei am Abend. Schnöll soll in die Privatwirtschaft wechseln. Er war lange als Nachfolger des früheren Salzburger Landeshauptmanns Haslauer gehandelt worden. Den Zuschlag hat am Ende dann aber Caroline Edtstadler bekommen. Wer Schnöll nachfolgt, will die ÖVP in den nächsten Tagen entscheiden. Aus dem Iran kommen offenbar Signale für ein Ende des Kriegs mit den USA. Das hat der Nachrichtensender Al Jazeera erfragt. Der Krieg soll an allen Fronten beendet werden. Das eingefrorene iranische Vermögen soll wieder frei werden. Die USA sollen ihre Seeblockade aufgeben. Der Iran wiederum will die Straße von Hormuz freimachen und auf Maut verzichten. Teheran wartet nun auf eine Antwort von US-Präsident Trump. Welches Design sollen die neuen Euro-Banknoten bekommen? Darüber kann jeder noch bis morgen mitbestimmen. Zur Auswahl stehen verschiedene Vogelarten oder auch die Köpfe berühmter Menschen. Bis die neuen Scheine dann aber in Umlauf sind, dürfte es noch einige Jahre dauern.
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1: 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Allerdings ist der Protest nicht gegen irgendjemanden besonders gerichtet, sondern gegen jedermann

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1: Mit Martina Steidl. Nach wie vor werden bei uns zu wenige Getränke in Mehrwegflaschen verkauft. Das zeigt ein neuer Bericht aus dem Umweltministerium. Rund 22% der verkauften Getränke im Handel waren im Vorjahr in Mehrwegflaschen abgefüllt. Zwar etwas mehr, aber weniger als angepeilt. Hannes Harp.
2: 25% Mehrweganteil steht als Ziel im Abfallwirtschaftsgesetz. Damit haben im Vorjahr gut 3% gefehlt, obwohl sich Mehrwegflaschen grundsätzlich leicht besser verkauft haben. Der größte Anteil bei Mehrweg fällt auf Bier. Fast 2/3 aller Biere, die in Österreich verkauft werden, sind in Mehrwegglasflaschen abgefüllt. Milch und Wasser hatten einen Mehrweganteil von rund 11%. Gerade bei Limonaden gibt es aber noch das größte Potenzial für Mehrweg. Jedes dritte Getränk am Kassazettel der Menschen ist ein Kracherl, aber nicht einmal 4% sind Mehrwegflaschen.
1: Bis zum Jahr 2030 sollen 30% Mehrwegflaschen verkauft werden. Deutschlands Hauptstadt Berlin und Mecklenburg-Vorpommern wählen heute neue Landesparlamente. Es ist ein Lostag für Kanzler Merz und seine CDU. In Mecklenburg-Vorpommern könnte die AfD ihren Siegeszug fortsetzen. In Berlin winkt erstmals der postkommunistischen Linken der erste Platz. Anfang September erst hat die AfD in Sachsen-Anhalt einen Erdrutschsieg eingefahren. Die bisher regierende CDU ist massiv abgestürzt. In Russland gehen heute die dreitägigen Parlamentswahlen zu Ende. Ein Sieg der regierenden Kreml-Partei Geeintes Russland gilt als sicher, war doch auch keine einzige Oppositionspartei zugelassen. Moskau hat der Ukraine vorgeworfen, die Wahlen durch massive Drohnenangriffe zu stören. Bis in die Morgenstunden sollen fast 200 Drohnen abgefangen worden sein. Formen und Gegenstände zu erkennen ist für uns Menschen eine leichte Übung. Künstliche Intelligenz hat dabei aber noch große Probleme. Das hat ein internationales Forscherteam anhand von mehr als 200 KI-Modellen untersucht. Moderne Bilderkennungsprogramme schneiden demnach deutlich schlechter ab als Menschen, wenn es darum geht, Formen und Silhouetten zu erfassen.
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1: Mit Martina Steidl. Wegen der Dürre fällt die Herbsternte teils noch schlechter aus als erwartet. Besonders betroffen viele Feldfrüchte wie Kartoffeln, Mais, Soja und Zuckerrüben. Schätzt heute die Landwirtschaftskammer, zumindest beim Getreide sieht es aber besser aus. Mehr von Hannes Harp.
2: Bei Kartoffeln bricht der Ertrag wohl um 50-70% ein. Auch Zuckerrüben werden um die Hälfte weniger geerntet. Bei Zuckerrüben ist der Vergleich mit dem Vorjahr relevant, weil die Agrana Zuckerfabrik im Machfeld im Frühjahr 2025 zugesperrt hat. Deswegen hat sich auch die Anbaufläche halbiert, die mit den Bauern vereinbart war. Ein deutliches Minus gibt es auch bei Mais oder Sojabohnen. Die Getreideernte fällt dagegen nicht so schlecht aus, wie noch Anfang August erwartet. Die Agrarmarkt Austria rechnet mit einem Minus von etwa 10%.
1: Auch die Weinernte dürfte heuer um ein Viertel niedriger ausfallen als im Langzeitschnitt. Bei den Äpfeln wird ein Drittel weniger erwartet als im Vorjahr. Nach wie vor werden bei uns zu wenige Getränke in Mehrwegflaschen verkauft. Das zeigt ein neuer Bericht aus dem Umweltministerium. Rund 22% der verkauften Getränke im Handel waren im Vorjahr in Mehrwegflaschen abgefüllt, zwar etwas mehr. Das festgelegte Ziel im Abfallwirtschaftsgesetz waren aber 25%. Der größte Anteil beim Mehrweg fällt übrigens auf Bier. Fast 2/3 aller verkauften Biere sind in Mehrwegflaschen abgefüllt. In der Schweiz ist eine Volksabstimmung über neue Atomkraftwerke fix. Mehr als 125.000 Unterschriften wurden dafür gesammelt, mehr als doppelt so viele, wie für eine Volksabstimmung nötig sind. Abgestimmt wird frühestens im kommenden Februar. Für Atomkraft macht sich in der Schweiz vor allem die rechtskonservative SVP stark. Zwei Regierungsparteien und die Grünen wollen dagegen mehr erneuerbare Energien. Zwei Männer aus Deutschland sind im Pariser Louvre festgenommen worden, weil sie zum Spaß Bilder in der Nähe der Mona Lisa von Leonardo da Vinci an die Wand geklebt haben. Nur ein Scherz, die Ausrede der beiden, Wachleute im Museum haben die Aktion gar nicht lustig gefunden und die Polizei alarmiert, die Mona Lisa ist unversehrt geblieben.
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5: Ein herzliches Servus aus dem heute leider verregneten Helenental zu meiner Sendung So klingt's bei uns in Wien. Sie wissen ja, wir Wiener, wir jammern gern und raunzen. Und einmal ist es zu heiß, einmal ist es zu kalt, einmal ist es zu regnerisch. Ich bin selbst auch Wienerin, ich bin aus Favoriten. Und deswegen habe ich mir gedacht, ich werde heute die Sendung meinen Heimatbezirk Favoriten widmen. Und dazu macht gleich den Beginn Herbert Schöndorfer mit Viktor Buslusny und ihrem selbstgeschriebenen

Kränkte nicht böhmischer Prater, das haben wir jetzt gehört vom Duo Specht-Beyer. Und dem schließt sich jetzt Horst Gmehl an mit seinem selbstgeschriebenen Lied Die Weltpartie vom Tivoli. Und dann kommt der Wiener Blues mit Tivoli-Lied. Gemeinsam mit dem Ziegel

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das war das Hans Egger Trio mit einem Lied von Hans Egger geschrieben, Wir drei aus Favoriten. Ja, aber nicht nur der Hans Egger ist ein Favoritner Kind, sondern auch der Helmut Schmitz-Berger, und er hat das Lied geschrieben, Ich bin ein Favoritner Kind, und das hören wir jetzt auch von ihm. Und danach Walter Haider und die Lothar Stäub Combo mit Wir sind im 10.

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Ja, das war der 10. Hiebmarsch vom Duo Hodener Reise gespielt. Und für alle Nicht-Wiener oder die es einfach nicht wissen, Hieb ist einfach eine Bezeichnung für einen Arbeiterbezirk. Und Favoriten ist der 10. Wiener Gemeindebezirk und liegt südlich der inneren Bezirke bis zur südlichen Stadtgrenze und ist mit rund 220.000 Einwohnern nach der Donaustadt der zweitbevölkerungsreichste der Stadt. Und jetzt kommt Horst Gmähler mit einem wunderschönen Lied, eines meiner Lieblingslieder. Das ist das Favoritner Sternderl.

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Ja, das waren die drei Kolibris mit Wer Favoriten kennt und das Duo Häuser Schaffer mit Das ist mein Favoriten, ein Lied von Franz Micker. Übrigens, wer sich wundert, warum immer wieder das Brot zum Thema wird, das liegt daran, dass die Ankerbrot GmbH und Co. KG eine der bedeutendsten Backwarenhersteller in Österreich ist. Und sie wurde am 1. Juli 1891 von den jüdischen Brüdern Heinrich und Fritz Mendel gegründet und ist in Favoriten beheimatet, anfangs am heutigen Keplerplatz. Und jetzt geht's weiter mit Emmy Denk und sie singt uns Spinne, kleine Spinnerin am Kreuz. Und anschließend Charlotte Ludwig mit Zwischen Simmering und Favoriten.

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Das war Adi Hirschscholl mit einem Lied von Karl Lorenz, Favoritner Frauenkäferl. Und damit komme ich leider auch wieder zum Ende meiner Sendung. Ich hoffe, die Auswahl der Lieder hat Ihnen wieder gefallen. Ich war auf jeden Fall in bester Stimmung, denn für mich sind diese Favoritner Lieder wirklich schon wie Hymnen geworden. Dazu hören wir jetzt auch noch Ingrid Merschel mit Dort oben vom Laaberg und anschließend meinen Vater mit mir mit einer Eigenkomposition am Laaberg. Bis zum nächsten Mal. Ihre

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3: Mit Martina Steidl. Der Trend von weniger Asylanträgen in Österreich setzt sich fort. Von Jänner bis August sind rund 6.500 Asylanträge gestellt worden, ein Rückgang um 45% im Vergleich zum Vorjahr. Hochgerechnet auf das Jahr dürfte es heuer erstmals in diesem Jahrtausend weniger als 10.000 Anträge gesamt geben. Das war zuletzt im Jahr 1997 der Fall, heißt es aus dem Innenministerium. Die meisten Anträge sind von Menschen aus Syrien und Afghanistan gekommen, der größte Teil betrifft hier geborene Kinder. Wegen der Dürre fällt die Herbsternte noch schlechter aus als erwartet. Bei Kartoffeln etwa bricht der Ertrag wohl um 50-70% ein. Auch Zuckerrüben werden um die Hälfte weniger geerntet, schätzt heute die Landwirtschaftskammer. Das bleibt langfristig nicht ohne Folgen, hat schon Kurt Weinberger von der Hagelversicherung bei der jüngsten Bilanz angekündigt.
4: Mit solchen Ertragsausfällen wird die Lebensmittelversorgungssicherheit in Österreich deutlich zurückgehen. Österreich wird noch mehr von Importen abhängig sein.
3: Ein deutliches Minus gibt's heuer auch bei Mais oder Sojabohnen. Die Getreideernte fällt dagegen nicht ganz so schlecht aus, wie noch Anfang August erwartet. Zwei Iraner haben gestern wohl den Drachenwandklettersteig im Bezirk Vöcklabruck unterschätzt. Die beiden Männer sind nach mehreren Stunden bei der Grauen Platte, einer anspruchsvollen Stelle, in Panik geraten. Nachfolgende Kletterer haben erste Hilfe geleistet und die Rettung alarmiert. Ein Polizeihubschrauber hat die beiden schließlich aus der Drachenwand geborgen und ins Tal geflogen. Formen und Gegenstände zu erkennen ist für uns Menschen eine leichte Übung. Künstliche Intelligenz hat dabei aber noch große Probleme. Das hat ein internationales Forscherteam anhand von mehr als 200 KI-Modellen untersucht. Moderne Bilderkennungsprogramme schneiden demnach deutlich schlechter ab als Menschen, wenn es darum geht, Formen und Silhouetten zu erfassen.
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1: Mit Martina Steidl. 2 Wochen nach dem Erdrutschsieg der AfD bei der Landtagswahl in Sachsen-Anhalt wird heute in 2 weiteren deutschen Bundesländern gewählt, in Berlin und Mecklenburg-Vorpommern. Dort liefern sich AfD und SPD ein Duell. Ministerpräsidentin Martina Schwesig möchte weitermachen und ist als Frau gegen Blau in den Wahlkampf gezogen.
2: Wir wollen stärkste Kraft werden, weil es nicht egal ist, ob eine rechtspopulistische und in Teilen extremistische Partei hier stärkste Kraft wird, die Wahl gewinnt und auch den Ministerpräsidenten stellen kann.
1: In Berlin liefern sich CDU und Linke ein Kopf-an-Kopf-Rennen. Auch hier werden der Kanzlerpartei CDU Verluste in den Umfragen prognostiziert. In Russland gehen heute die 3-tägigen Parlamentswahlen zu Ende. Ein Sieg der regierenden Kreml-Partei Geeintes Russland gilt als sicher, war doch auch keine einzige Oppositionspartei zugelassen. Moskau hat der Ukraine vorgeworfen, die Wahlen durch massive Drohnenangriffe zu stören. Bis in die Morgenstunden sollen fast 200 Drohnen abgefangen worden sein. Der Trend von weniger Asylanträgen in Österreich setzt sich fort. Von Jänner bis August sind rund 6.500 Asylanträge gestellt worden, ein Rückgang um 45% im Vergleich zum Vorjahr. Hochgerechnet auf das Jahr dürfte es heuer erstmals in diesem Jahrtausend weniger als 10.000 Anträge gesamt geben. Das war zuletzt im Jahr 1997 der Fall, heißt es aus dem Innenministerium. Die meisten Anträge sind von Menschen aus Syrien und Afghanistan gekommen. Der größte Teil betrifft hier geborene Kinder. In der Schweiz ist eine Volksabstimmung über neue Atomkraftwerke fix. Mehr als 125.000 Unterschriften wurden dafür gesammelt, mehr als doppelt so viele, wie für eine Volksabstimmung nötig sind. Abgestimmt wird frühestens im kommenden Februar. Für Atomkraft macht sich in der Schweiz vor allem die rechtskonservative SVP stark. 2 Regierungsparteien und die Grünen wollen dagegen mehr erneuerbare Energien.
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1: Es wäre eine Möglichkeit, dass ich auch einen musikalischen Gruß auf den Muttertagstisch lege. Ich müsste dazu eigentlich einen Blumenstrauß in Händen halten, aber ich konnte mich für keine Sorte entscheiden, weil der Salat jetzt so billig ist. Das war natürlich nur eine freundliche Neuigkeit für die Hausfrau, ne? Aber für die Mutter, da wollen wir schon heute wenigstens ein kleines Buschgäterl mitbringen, ne? Und so wie in jedem Jahr verbeuge ich mich jetzt vor allen Müttern und überreiche ihnen das klassische Mutterlied der Österreicher, das aus der Schützenliesel von Edmund Eisler.
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1: Das kann doch einen Raucher nicht erschüttern. Und weiter geht's mit Neuwirths schrammeligem Schrammeldampf.

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2: Mit Martina Steidl. Österreich will ein Social-Media-Verbot für unter 14-Jährige durchsetzen. Der Vorschlag zu einem entsprechenden Gesetz kann noch bis morgen begutachtet werden und hat bisher schon knapp 170 Reaktionen von Organisationen oder Verbänden ausgelöst, zumeist positive. Aufpassen müsse man noch beim Datenschutz, wenn es um die Bestätigung der Altersgrenze geht, heißt es. Empfohlen wird auch, dass Messenger-Dienste wie WhatsApp nicht ausgeschlossen werden. 2 Wochen nach dem Erdrutschsieg der AfD bei der Landtagswahl in Sachsen-Anhalt wird heute in 2 weiteren deutschen Bundesländern gewählt. In Berlin und Mecklenburg-Vorpommern. Dort sind 1,4 Millionen Menschen wahlberechtigt. Michael Schäder.
3: Bei der Wahl kündigt sich ein Kopf-an-Kopf-Rennen zwischen der SPD und der AfD an. In den letzten Wochen haben die Sozialdemokraten aufgeholt und kommen laut Umfragen auf 37% der Stimmen. Die AfD liegt bei 36%. Für die amtierende Regierung aus SPD und Linke dürfte es knapp werden. Eine Koalition mit der AfD schließen die anderen Parteien aus. Die Kanzlerpartei CDU steht in den Umfragen so schlecht da wie noch nie und käme nur auf 6%. Laut letzten Umfragen weiß jeder Fünfte noch nicht, wen er wählt und ob er überhaupt wählen geht.
2: In Berlin mit 2,5 Millionen Wahlberechtigten liefern sich CDU und Linke ein Kopf-an-Kopf-Rennen. Auch hier sieht es nach Verlusten für die Kanzlerpartei aus. Beim deutschen Sportwagenbauer Porsche könnten weitere 4.000 Stellen wegfallen. Der Grund? Bei dem Mutterkonzern Volkswagen wächst die Sorge, dass das bisherige Sparpaket nicht ausreicht, berichtet das Handelsblatt. VW hat erst am Freitag die Prognose für das laufende Jahr gekappt und deutlich hinuntergeschraubt. Ein kroatischer Fischer hat nahe Rijeka den giftigsten Fisch der Welt aus der Adria gezogen. Dem Mann ist ein 1,5 Kilo schwerer Hasenkopfkugelfisch ins Netz gegangen. Der Fisch enthält ein tödliches Nervengift. Ihn zu essen ist lebensgefährlich. Beim normalen Schwimmen besteht allerdings keine akute Gefahr. Die Fischart aus dem Indischen Ozean und dem Pazifik breitet sich seit einigen Jahren auch im Mittelmeer aus.
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1: Mit Martina Steidl. Letzter Wahltag heute bei den dreitägigen Parlamentswahlen in Russland. Und klar ist schon jetzt, die Kreml-Partei von Präsident Putin, geeintes Russland, wird gewinnen. Oppositionsparteien sind erst gar nicht zur Wahl zugelassen worden. Auch eine objektive Wahlbeobachtung fehlt, sagt uns Russland-Experte Gerhard Mangott von der Uni Innsbruck.
2: Es gibt sehr, sehr viele Wahlbeobachter, aber aus sehr vielen Ländern oder Einrichtungen, die nicht als unparteilich gelten dürfen. Also eine wirkliche solide demokratische Überwachung der Wahlen wird es nicht geben, vor allem nicht durch westliche Organisationen oder Staaten.
1: Begonnen hat der Wahltag heute in Moskau mit einem groß angelegten Drohnenangriff aus der Ukraine. Die Wahl ist die erste Parlamentswahl seit dem russischen Überfall auf die Ukraine vor mehr als 4 Jahren. Österreich will ein Social-Media-Verbot für unter 14-Jährige durchsetzen. Der Vorschlag zu einem entsprechenden Gesetz kann noch bis morgen begutachtet werden und hat bisher schon knapp 170 Reaktionen von Organisationen oder Verbänden ausgelöst, zumeist positive. Aufpassen müsse man noch beim Datenschutz, wenn es um die Bestätigung der Altersgrenze geht, heißt es. Empfohlen wird auch, dass Messenger-Dienste wie WhatsApp nicht ausgeschlossen werden. Nach wie vor werden bei uns zu wenige Getränke in Mehrwegflaschen verkauft. Das zeigt ein neuer Bericht aus dem Umweltministerium. Rund 22% der verkauften Getränke im Handel waren im Vorjahr in Mehrwegflaschen abgefüllt, 2 etwas mehr. Das festgelegte Ziel im Abfallwirtschaftsgesetz waren aber 25%. Der größte Anteil beim Mehrweg fällt übrigens auf Bier. Fast 2/3 aller verkauften Biere sind in Mehrwegflaschen abgefüllt. 2 Männer aus Deutschland sind im Pariser Louvre festgenommen worden, weil sie zum Spaß Bilder in der Nähe der Mona Lisa von Leonardo da Vinci an die Wand geklebt haben. Nur ein Scherz, die Ausrede der beiden: Wachleute im Museum haben die Aktion gar nicht lustig gefunden und die Polizei alarmiert, die Mona Lisa ist unversehrt geblieben.
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1: Mit Martina Steidl. Um die Reform der Wehrpflicht auch durchzubringen, braucht die Regierung noch die Stimmen entweder von Grünen oder FPÖ. Gespräche mit der Opposition hat es bislang aber noch keine gegeben. Die Dreierkoalition verhandelt offenbar noch intern über Details der Reform. Offen ist noch, wie die 3 Monate zusätzlich zu den 6 Monaten Grundwehrdienst aufgeteilt werden sollen. Grüne und FPÖ würden da aber auch jetzt schon gerne mitreden. Verspätete Flüge, schmutzige Hotelzimmer oder Ärger mit dem Mietauto, nicht jeder Sommerurlaub ist problemlos verlaufen. Auch heuer ist schon eine lange Liste an Beschwerden bei der Arbeiterkammer angekommen. Jeder zweite Fall dreht sich um Flugreisen, danach kommen Unterkünfte und Mietwagen, sagt uns Jasmin Krückel von der AK.
2: Wenn es um die Flugproblematik geht, dann gibt es ja ganz klar die Fluggastrechteverordnung, die vorsieht, dass Entschädigungsleistungen zu zahlen sind beim Hotel. Man kann es leider pauschal nicht vorab beantworten. Oft einmal ist es schon so, dass auch ein Gerichtsverfahren notwendig sein wird, wenn der Unternehmer nicht einreicht.
1: Für spätere mögliche Entschädigungen am besten immer gleich mittels Video oder Foto alles dokumentieren. Sollten Probleme auftauchen, rät die AK. Letzter Tag bei der 3-tägigen Parlamentswahl in Russland. Wer gewinnt, war hier allerdings schon von Anfang an klar. Die Kreml-Partei Geeintes Russland von Präsident Putin, die schon seit 2003 alle Parlamentswahlen gewonnen hat. Oppositionelle Parteien sind gar nicht erst zugelassen worden. Ändern wird sich nach dieser Wahl nicht allzu viel. Was anstehen könnten, sind weitere Steuererhöhungen, um den Krieg gegen die Ukraine zu finanzieren. Das Pentagon hat neue Aufnahmen von unidentifizierten Flugobjekten am Himmel freigegeben. Zu sehen sind nur kleine Punkte in weiter Entfernung. Dennoch befeuern die Bilder wieder Spekulationen über sogenannte UFOs. Experten sehen allerdings keine Beweise für außerirdische Technologie oder außerirdisches Leben. Im Mai hat das Verteidigungsministerium auf Anweisung von Präsident Trump erstmals Bilder von angeblich unbekannten Flugobjekten gezeigt.
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4: Herzlich willkommen zu einer neuen Ausgabe von unserem Sonntagscafé auf Wernerisch gespielt. Schönen Sonntagnachmittag, fein, dass Sie wieder mit dabei sind. Vielleicht sind es gerade im Auto unterwegs, sitzen beim Café mit der Familie oder einfach zu Hause, wo Sie sich bequem gemacht haben. Wir haben wieder natürlich viel Musik für Sie vorbereitet, dazu Ihre persönlichen Musikwünsche und liebe Grüße quer durch Wien und darüber hinaus. Wir beginnen unsere heutige erste Stunde mit Abschied von Wien mit dem Schierfranz.

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Unser erster Musikwunsch kommt aus Wien, Donaustadt. Die Monika grüßt ihre Freundin Sabine, mit der sie schon seit vielen Jahren durch dick und dünn geht. Sie schreibt: Wenn wir uns treffen, wird viel geredet und noch mehr gelacht. Und egal wie lange wir uns nicht gesehen haben, nach 5 Minuten ist es genauso wie früher. Ja, das Leben ist manchmal tatsächlich wie ein Kaleidoskop. Man dreht ein bisschen daran und schon ergibt sich wieder ein völlig neues Bild. Für Monika und Sabine gibt's jetzt Bizarra und Jaus mit Kaleidoskop.

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Der nächste Musikwunsch kommt aus Baden. Der Walter grüßt seine Frau Elisabeth und erinnert sich an viele gemeinsame Urlaube. Er schreibt uns, wir brauchen heute gar nicht mehr weit wegzufahren. Ein schönes Platz, ein bisschen Sonne, ein gutes Essen und vor allem Zeit füreinander. Und dann haben wir unser eigenes kleines Urlaubsparadies. Ja, und manchmal ist Arkadien vielleicht gar nicht so weit weg. Hier ist Willi Forst mit Das ist die Sonne von Arkadien.

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Ein ganz herzlicher Gruß kommt aus Kloster Neuburg. Die Maria grüßt ihre Familie und schreibt, wenn man jünger ist, glaubt man oft, das große Glück müsse etwas ganz Besonderes sein. Heute weiß ich, wenn alle gesund sind, man Menschen hat, die man gern hat und gemeinsam lachen kann, dann ist eigentlich schon sehr viel gewonnen. Vielleicht liegt das größte Glück tatsächlich oft in den ganz kleinen Dingen, die wir im Alltag gerne übersehen. Passend dazu hören wir jetzt das größte Glück von Kurt Kirk und

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Unser nächster Musikwunsch führt uns nach Wien. Hanals, der Gerhard grüßt seine Frau Hilde und schreibt uns: Wir zwei sind seit vielen Jahren ein Team. Natürlich sind wir nicht immer einer Meinung, aber wenn es wirklich darauf ankommt, halten wir zusammen und genau das zählt. Da braucht es gar keine großen Liebeserklärungen. Manchmal reichen zwei kleine Wörter wie du und ich. Hier ist das Joschi Schneeberger Sextett.

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0: Und damit ist unsere erste Stunde beim heutigen Sonntagscafé auf ein Rischgebüt auch schon wieder vorbei. Vielen Dank für Ihre lieben Wünsche. Aber bitte bleiben Sie noch bei uns, denn wir sind noch lange nicht fertig. In der nächsten Stunde geht es auch gleich wieder weiter mit viel Wiener Musik, weiteren Musikwünschen und hoffentlich einem gemütlichen Sonntagnachmittag für Sie. Also nicht wegschalten, wir hören uns gleich wieder.
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1: Mit Martina Steidl. Wegen der Dürre fällt die Herbsternte teils noch schlechter aus als erwartet. Besonders betroffen viele Feldfrüchte wie Kartoffeln, Mais, Soja und Zuckerrüben, schätzt heute die Landwirtschaftskammer. Zumindest beim Getreide sieht es aber besser aus. Mehr von Hannes Harp.
2: Bei Kartoffeln bricht der Ertrag wohl um 50-70% ein. Auch Zuckerrüben werden um die Hälfte weniger geerntet. Bei Zuckerrüben ist der Vergleich mit dem Vorjahr relevant, weil die Agrana Zuckerfabrik im Machfeld im Frühjahr 2025 zugesperrt hat. Deswegen hat sich auch die Anbaufläche halbiert, die mit den Bauern vereinbart war. Ein deutliches Minus gibt es auch bei Mais oder Sojabohnen. Die Getreideernte fällt dagegen nicht so schlecht aus, wie noch Anfang August erwartet. Die Agrarmarkt Austria rechnet mit einem Minus von etwa 10%.
1: Auch die Weinernte dürfte heuer um ein Viertel niedriger ausfallen als im Langzeitschnitt. Bei den Äpfeln wird ein Drittel weniger erwartet als im Vorjahr. Um die Reform der Wehrpflicht auch durchzubringen, braucht die Regierung noch die Stimmen entweder von Grünen oder FPÖ. Gespräche mit der Opposition hat es bislang aber noch keine gegeben. Die Dreierkoalition verhandelt offenbar noch intern über Details der Reform. Offen ist noch, wie die 3 Monate zusätzlich zu den 6 Monaten Grundwehrdienst aufgeteilt werden sollen. Grüne und FPÖ würden da aber auch jetzt schon gerne mitreden. Die Neos sind für höhere Studiengebühren. Von den Studentenvertretern der ÖH kommt dazu heute, wenig überraschend, ein klares Nein. Das würde bestehende soziale Ungerechtigkeiten nur weiter verschärfen, heißt es. Gerade weil Bildungschancen in Österreich noch immer stark von der sozialen Herkunft abhängen, argumentieren die Studentenvertreter. Der Spanier Pedro Acosta hat dem österreichischen Motorradhersteller KTM bei der MotoGP in Spielberg einen Heimsieg beschert. Einen Tag nach seinem Sturz im Sprint hat der 22-Jährige seinen ersten Triumph in der Motorrad-Königsklasse überhaupt gefeiert. Platz 2 und 3 holen sich die beiden Aprilia-Fahrer Jorge Martin und Mario Bezzecchi.
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4: Herzlich willkommen zurück zur 2. Stunde beim Sonntagskaffee. Eine Stunde haben wir schon gemeinsam verbracht, aber wir haben noch einiges vor. Schön, dass Sie weiterhin mit dabei sind. Wir starten in unsere 2. Stunde mit dem Duo Stadelmeier-Grupper und

0: Unser erster Musikwunsch in dieser Stunde kommt aus Baden. Da grüßt die Hilde ihren Bruder Franz, der ein großer Liebhaber der alten Wiener Lieder ist. Und sie schreibt uns: Wenn wir diese alten Lieder hören, denken wir oft an unsere Eltern zurück. Viele davon haben wir schon als Kinder gehört und erstaunlicherweise kennt man Jahrzehnte später immer noch die Melodien und auch die Texte. Genau das ist das Schöne an diesen alten Wiener Liedern. In ihnen steckt nicht nur Musik, sondern oft auch ein Stück Geschichte und ganz persönliche Erinnerungen. Gewünscht wurde das Kronprinz-Rudolf-Lied vom Schmidt-Hansl.
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1: Weiter geht's mit einem musikalischen Gruß aus Wien-Penzing. Der Rudi grüßt seine Freunde von der heurigen Runde. Er schreibt uns, wir treffen uns nicht mehr ganz so oft wie früher, aber wenn wir einmal zusammensitzen, dann wird geredet, gelacht und natürlich auch das eine oder andere Achterl getrunken. Und jedes Mal nehmen wir uns vor, beim nächsten Mal früher heimzugehen. Ja, ob das tatsächlich funktioniert, hat Rudi vorsichtshalber nicht dazu geschrieben. Vielleicht liegt es ja am Wein, denn bekanntlich kann der ein Luder sein. Hier sind die fidelen Hütteldorfer mit Der Wein ist ein Luder.

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Ein besonders schöner Wunsch kommt jetzt von der Maria aus Klosterneuburg für ihre Mutter Elisabeth. Sie schreibt uns, meine Mutter ist mit dem Wienerlied groß geworden und wenn bei ihr zu Hause eines im Radio läuft, dann wird sofort lauter gedreht. Sie sagt dann immer, bei so einer Musik geht mir einfach das Herz auf. Und eigentlich braucht es für einen Musikwunsch auch gar keinen besseren Grund. Für Elisabeth und natürlich für alle, denen es genauso geht, hören wir jetzt, ich hab halt erfreut mit einem Wienerlied. Ja.

0: Unser letzter Musikwunsch für diesen Sonntag kommt aus Wien-Floridsdorf. Der Gerhard grüßt seinen alten Freund Walter. Er schreibt uns, wir kennen uns schon seit unserer Schulzeit und haben damals schon gemeinsam jeden Blödsinn gemacht. Heute sind wir natürlich viel vernünftiger geworden. Behaupten wir zumindest. Ob wir das glauben, lassen wir einfach einmal dahingestellt. Zum Abschluss unserer Musikwünsche darf jedenfalls noch einmal ein echter Meister des Wiener Humors ran. Hier ist Fritz Mulia mit Melde Gehorsamst.
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0: Damit sind wir auch schon wieder am Ende unseres heutigen Sonntagscafés auf Weinerisch gespült angekommen. 2 gemeinsame Stunden sind wie im Flug vergangen. Vielen Dank, dass Sie wieder mit dabei waren, fürs Zuhören und natürlich auch für Ihre vielen lieben Musikwünsche und persönlichen Grüße. Ich darf Ihnen heute noch einen schönen Sonntagnachmittag, einen Sonntagabend wünschen. Wir hören uns dann nächsten Sonntag wieder beim Sonntagscafé. Bis dahin, bleiben Sie gesund. Alles Liebe, Ihre Lilli Staudigl.
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1: Mit Martina Steidl. Wegen der Dürre fällt die Herbsternte teils noch schlechter aus als erwartet. Besonders betroffen viele Feldfrüchte wie Kartoffeln, Mais, Soja und Zuckerrüben. Schätzt heute die Landwirtschaftskammer, zumindest beim Getreide sieht es aber besser aus. Mehr von Hannes Harp.
2: Bei Kartoffeln bricht der Ertrag wohl um 50-70% ein. Auch Zuckerrüben werden um die Hälfte weniger geerntet. Bei Zuckerrüben ist der Vergleich mit dem Vorjahr relevant, weil die Agrana Zuckerfabrik im Machfeld im Frühjahr 2025 zugesperrt hat. Deswegen hat sich auch die Anbaufläche halbiert, die mit den Bauern vereinbart war. Ein deutliches Minus gibt es auch bei Mais oder Sojabohnen. Die Getreideernte fällt dagegen nicht so schlecht aus, wie noch Anfang August erwartet. Die Agrarmarkt Austria rechnet mit einem Minus von etwa 10%.
1: Auch die Weinernte dürfte heuer um ein Viertel niedriger ausfallen als im Langzeitschnitt. Bei den Äpfeln wird ein Drittel weniger erwartet als im Vorjahr. Um die Reform der Wehrpflicht auch durchzubringen, braucht die Regierung noch die Stimmen entweder von Grünen oder FPÖ. Gespräche mit der Opposition hat es bislang aber noch keine gegeben. Die Dreierkoalition verhandelt offenbar noch intern über Details der Reform. Offen ist noch, wie die 3 Monate zusätzlich zu den 6 Monaten Grundwehrdienst aufgeteilt werden sollen. Grüne und FPÖ würden da aber auch jetzt schon gerne mitreden. Die Neos sind für höhere Studiengebühren. Von den Studentenvertretern der ÖH kommt dazu heute, wenig überraschend, ein klares Nein. Das würde bestehende soziale Ungerechtigkeiten nur weiter verschärfen, heißt es. Gerade weil Bildungschancen in Österreich noch immer stark von der sozialen Herkunft abhängen, argumentieren die Studentenvertreter. Der Spanier Pedro Acosta hat dem österreichischen Motorradhersteller KTM bei der MotoGP in Spielberg einen Heimsieg beschert. Einen Tag nach seinem Sturz im Sprint hat der 22-Jährige seinen ersten Triumph in der Motorrad-Königsklasse überhaupt gefeiert. Platz 2 und 3 holen sich die beiden Aprilia-Fahrer Jorge Martin und Mario Bezzecchi.
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1: Mit Martina Steidl. Wegen der Dürre fällt die Herbsternte teils noch schlechter aus als erwartet. Besonders betroffen viele Feldfrüchte wie Kartoffeln, Mais, Soja und Zuckerrüben. Schätzt heute die Landwirtschaftskammer. Zumindest beim Getreide sieht es aber besser aus. Mehr von Hannes Harp.
2: Bei Kartoffeln bricht der Ertrag wohl um 50-70% ein. Auch Zuckerrüben werden um die Hälfte weniger geerntet. Bei Zuckerrüben ist der Vergleich mit dem Vorjahr relevant, weil die Agrana Zuckerfabrik im Machfeld im Frühjahr 2025 zugesperrt hat. Deswegen hat sich auch die Anbaufläche halbiert, die mit den Bauern vereinbart war. Ein deutliches Minus gibt es auch bei Mais oder Sojabohnen. Die Getreideernte fällt dagegen nicht so schlecht aus, wie noch Anfang August erwartet. Die Agrarmarkt Austria rechnet mit einem Minus von etwa 10%.
1: Auch die Weinernte dürfte heuer um ein Viertel niedriger ausfallen als im Langzeitschnitt. Bei den Äpfeln wird ein Drittel weniger erwartet als im Vorjahr. Um die Reform der Wehrpflicht auch durchzubringen, braucht die Regierung noch die Stimmen entweder von Grünen oder FPÖ. Gespräche mit der Opposition hat es bislang aber noch keine gegeben. Die Dreierkoalition verhandelt offenbar noch intern über Details der Reform. Offen ist noch, wie die 3 Monate zusätzlich zu den 6 Monaten Grundwehrdienst aufgeteilt werden sollen. Grüne und FPÖ würden da aber auch jetzt schon gerne mitreden. Die Neos sind für höhere Studiengebühren. Von den Studentenvertretern der ÖH kommt dazu heute, wenig überraschend, ein klares Nein. Das würde bestehende soziale Ungerechtigkeiten nur weiter verschärfen, heißt es. Gerade weil Bildungschancen in Österreich noch immer stark von der sozialen Herkunft abhängen, argumentieren die Studentenvertreter. Der Spanier Pedro Acosta hat dem österreichischen Motorradhersteller KTM bei der MotoGP in Spielberg einen Heimsieg beschert. Einen Tag nach seinem Sturz im Sprint hat der 22-Jährige seinen ersten Triumph in der Motorrad-Königsklasse überhaupt gefeiert. Platz 2 und 3 holen sich die beiden Aprilia-Fahrer Jorge Martin und Mario Bezzecchi.
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1: Mit Martina Steidl. Wegen der Dürre fällt die Herbsternte teils noch schlechter aus als erwartet. Besonders betroffen viele Feldfrüchte wie Kartoffeln, Mais, Soja und Zuckerrüben. Schätzt heute die Landwirtschaftskammer, zumindest beim Getreide sieht es aber besser aus. Mehr von Hannes Harp.
2: Bei Kartoffeln bricht der Ertrag wohl um 50-70% ein. Auch Zuckerrüben werden um die Hälfte weniger geerntet. Bei Zuckerrüben ist der Vergleich mit dem Vorjahr relevant, weil die Agraner Zuckerfabrik im Machfeld im Frühjahr 2025 zugesperrt hat. Deswegen hat sich auch die Anbaufläche halbiert, die mit den Bauern vereinbart war. Ein deutliches Minus gibt es auch bei Mais oder Sojabohnen. Die Getreideernte fällt dagegen nicht so schlecht aus, wie noch Anfang August erwartet. Die Agrarmarkt Austria rechnet mit einem Minus von etwa 10%.
1: Auch die Weinernte dürfte heuer um ein Viertel niedriger ausfallen als im Langzeitschnitt. Bei den Äpfeln wird ein Drittel weniger erwartet als im Vorjahr. Um die Reform der Wehrpflicht auch durchzubringen, braucht die Regierung noch die Stimmen entweder von Grünen oder FPÖ. Gespräche mit der Opposition hat es bislang aber noch keine gegeben. Die Dreierkoalition verhandelt offenbar noch intern über Details der Reform. Offen ist noch, wie die 3 Monate zusätzlich zu den 6 Monaten Grundwehrdienst aufgeteilt werden sollen. Grüne und FPÖ würden da aber auch jetzt schon gerne mitreden. Die Neos sind für höhere Studiengebühren. Von den Studentenvertretern der ÖH kommt dazu heute, wenig überraschend, ein klares Nein. Das würde bestehende soziale Ungerechtigkeiten nur weiter verschärfen, heißt es. Gerade weil Bildungschancen in Österreich noch immer stark von der sozialen Herkunft abhängen, argumentieren die Studentenvertreter. Der Spanier Pedro Acosta hat dem österreichischen Motorradhersteller KTM bei der MotoGP in Spielberg einen Heimsieg beschert. Einen Tag nach seinem Sturz im Sprint hat der 22-Jährige seinen ersten Triumph in der Motorrad-Königsklasse überhaupt gefeiert. Platz 2 und 3 holen sich die beiden Aprilia-Fahrer Jorge Martin und Mario Bezzecchi.
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0: Namen, meine Herren.
1: Ja, Christi.
2: Guten Abend, Herr Frau Kistehan.
1: Das ist aber reizend.
0: Sie waren aber schon lange nicht bei mir.
2: Ja, haben Sie uns vermisst?
0: Ja, ich glaube, Sie sind böse auf uns.
3: Aber wie können Sie sowas denken?
2: Ja, aber, Herr Frau, komm, setzen Sie sich ein bisschen zu uns, ja? Dass wir ein bisschen plaudern.
0: Ja, gern, aber die anderen Gäste?
2: Na ja, die feiern ja keinen Geburtstag, nicht wahr? Aber bei mir, bitte, der hat ja Geburtstag heute. Der Paul.
0: Wirklich?
2: Geburtstag.
1: Ja, nein, nein, nein.
0: Ja, da gratuliere ich aber herzlich. Das
1: Dankeschön.
0: Ist natürlich ganz was anderes. Das muss begossen werden mit einem ganz besonderen Tropfen. Franz?
4: Ja, bitte, gnädige Frau.
0: Bring den 54er, den von der Stellage.
4: Ja, weiß schon.
2: Jetzt kriegen wir einen besonderen. Aha. Ja, jetzt kriegen wir den Wein, den der Wirt ganz alleine trägt.

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1: Mit Martina Steidl. Wegen der Dürre fällt die Herbsternte teils noch schlechter aus als erwartet. Besonders betroffen viele Feldfrüchte wie Kartoffeln, Mais, Soja und Zuckerrüben. Schätzt heute die Landwirtschaftskammer, zumindest beim Getreide sieht es aber besser aus. Mehr von Hannes Harp.
2: Bei Kartoffeln bricht der Ertrag wohl um 50-70% ein. Auch Zuckerrüben werden um die Hälfte weniger geerntet. Bei Zuckerrüben ist der Vergleich mit dem Vorjahr relevant, weil die Agrana Zuckerfabrik im Machfeld im Frühjahr 2025 zugesperrt hat. Deswegen hat sich auch die Anbaufläche halbiert, die mit den Bauern vereinbart war. Ein deutliches Minus gibt es auch bei Mais oder Sojabohnen. Die Getreideernte fällt dagegen nicht so schlecht aus, wie noch Anfang August erwartet. Die Agrarmarkt Austria rechnet mit einem Minus von etwa 10%.
1: Auch die Weinernte dürfte heuer um ein Viertel niedriger ausfallen als im Langzeitschnitt. Bei den Äpfeln wird ein Drittel weniger erwartet als im Vorjahr. Um die Reform der Wehrpflicht auch durchzubringen, braucht die Regierung noch die Stimmen entweder von Grünen oder FPÖ. Gespräche mit der Opposition hat es bislang aber noch keine gegeben. Die Dreierkoalition verhandelt offenbar noch intern über Details der Reform. Offen ist noch, wie die 3 Monate zusätzlich zu den 6 Monaten Grundwehrdienst aufgeteilt werden sollen. Grüne und FPÖ würden da aber auch jetzt schon gerne mitreden. Die NEOS sind für höhere Studiengebühren. Von den Studentenvertretern der ÖH kommt dazu heute, wenig überraschend, ein klares Nein. Das würde bestehende soziale Ungerechtigkeiten nur weiter verschärfen, heißt es. Gerade weil Bildungschancen in Österreich noch immer stark von der sozialen Herkunft abhängen, argumentieren die Studentenvertreter. Der Spanier Pedro Acosta hat dem österreichischen Motorradhersteller KTM bei der MotoGP in Spielberg einen Heimsieg beschert. Einen Tag nach seinem Sturz im Sprint hat der 22-Jährige seinen ersten Triumph in der Motorrad-Königsklasse überhaupt gefeiert. Platz 2 und 3 holen sich die beiden Aprilia-Fahrer Jorge Martin und Mario Bezzecchi.
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